0: dass die Gebirgsdivision niemals einen Zivilist erschossen hat. Dass die Gebirgsdivision niemals einen Zivilist erschossen hat.
1: Eine demokratische Entwicklung. Eine demokratische Entwicklung.
2: Wir sehen keine Möglichkeit, dieses Thema wieder aufzunehmen. Wir halten es auf dem Hintergrund der vertraglichen Beziehungen für abgeschlossen.
3: Weitere schwere und systematische Verletzungen der Menschenrechte unterbinden.
1: Eine demokratische Entwicklung.
0: Einen Krieg, dieses Team als Schönheit.